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0: das war bei Planet. Wunderschönen guten Morgen, 9 Minuten vor 6 haben wir es. Du hörst Planet Radio. Heute wären es 33 Grad. Aber good news, gestern war der längste Tag des Jahres, geht also wieder in Richtung Winter. Ach, ist Shawn Mendes und Oliver Heldens gleich für dich hier bei Planet. Ich bin Marc.
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3: Ich bin Maike. Schlaglöcher werden nicht ausgebessert, Spielplätze nicht mehr renoviert, weil den Kommunen das Geld dafür fehlt. Heute findet deshalb bundesweit ein Aktionstag statt, zu dem die Kommunen aufgerufen haben. Im hessischen Rödermark zum Beispiel werden Banner an der Bücherei, dem Schwimmbad und der Kulturhalle angebracht, um zu zeigen, dass alles müsste dicht gemacht werden, wenn es von Bund und Ländern nicht bald mehr Geld gibt. Tumult nach dem WM-Spiel der deutschen Nationalmannschaft vorgestern. Bei einem Autokorso in Kassel soll ein 28-Jähriger auf dem Dach eines Autos stehend einen Hitlergruß gezeigt haben. Außerdem hatten die Buchstaben des Autokennzeichens Bezug zu Hitler, sagt die Polizei. Passanten hätten daraufhin die 4 Autoinsassen angegriffen und verletzt sowie das Fahrzeug beschädigt. Die Polizei nahm mehrere Personen fest. In der Schweiz haben gestern Gespräche zwischen dem Iran und den USA über eine dauerhafte Friedenslösung begonnen. Ein Streitpunkt dabei sind mögliche Mautregeln in der Straße von Hormuz. Das Ziel der Verhandlungen? Eine finale Einigung zwischen den USA und dem Iran innerhalb von 60 Tagen. Ausrufezeichen von der spanischen Nationalmannschaft bei der Fußball-WM. Der Europameister hat am Abend in seinem 2. WM-Vorrundenspiel Saudi-Arabien deutlich besiegt, und zwar mit 4:0. Für den Außenseiter Kap Verde geht das WM-Märchen weiter nach einem 2:2 gegen Uruguay. Außerdem trennten sich Belgien-Iran 0:0 und Neuseeland-Ägypten spielten 1:3. Dein Planet-Wetter. Heute wird es wieder sonnig und heiß, bis 37 Grad. Im Norden gibt es ein paar mehr Wolken und gegen Nachmittag kann es vereinzelt Hitzegewitter geben.
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0: Achtung auf der 49, Kassel in Richtung Gießen zwischen Stadtallendorf Nord und Stadtallendorf Süd. Ein Unfall, bitte fahr vorsichtig. Tier 3 Frankfurt-Würzburg, hier gibt es eine Vollsperrung zwischen der Abfahrt Hanau wegen Reinigungsarbeiten. Außerdem hat hier ein Auto gebrannt, bitte umfahr hier dieses Gebiet weiträumig.
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0: Kein Blitzer gerade am Start, hast du vielleicht schon so früh einen gesehen? Schick uns eine WhatsApp in den Tower an die 0172 978 3000.
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0: Planet Radio ist hier, Marcus für dich im Tower. Deutschland, Elfenbeinküste gestern 2:1. Heute geht's natürlich weiter. Argentinien, Österreich heute zum Beispiel um 19 Uhr.

0: Reality Check.
1: Englisch-Test mit Patrick vom Nachmittag. Patrick, sag mal Wasserflasche auf American English.
2: A bottle of water.
1: Very, very good. Und jetzt mal in British English, please.
2: A bottle of water.
1: Very, very good. Und damit hello and welcome to Love Island UK. Eine neue Staffel ist am Start.
3: You're embarrassing.
4: Fuck off, you're embarrassing. Don't talk to me like that.
3: Are you fucking joking? That's it. You can't swear at someone like that. Tell someone to fuck off.
4: You're embarrassing.
3: Yeah, but you can't tell someone to fuck off. You just told me to fuck off.
1: Da wird sich gefetzt und natürlich auch geliebt und geknutscht und geschmust. Love Island checkst du bei Prime. Und Naked Attraction. Ja, ich weiß, das ist eine krasse Show. Keiner will die so richtig gucken. Aber wenn die kommt, dann guckt man so unter der Bettdecke mit so einem Auge raus. Das ist die Show, in der Menschen ihr Date nach unne rum und irgendwie dann auch nach obbe rum aussuchen. Stück für Stück präsentieren sich die Kandidatinnen und Kandidaten, machen sich richtig nackig.
5: Was sagst du denn überhaupt zu den Lippen der Damen?
6: Oben?
5: Ich meine die Lippen. So, Marco.
6: Ja, ich...
5: Also ich meine natürlich diese Lippen.
1: Lippen zu, Augen auf, die nackte Attraktion guckst du bei RTL Plus.
0: Jellas.

Einen schönen guten Morgen, Planet Radio ist hier. Ich bin gerade etwas ohne Musik, aber das ändert sich sofort, und zwar jetzt. Ah, Marc ist für dich im Tower. Wir haben es gleich 6 Uhr und 14 Minuten. Kleiner Funfact am Morgen. Weißt du, was ein Mitzi ist? Ich muss zugeben, ich musste es auch erst lernen. Mitzis, so nennen sich die Fans der

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Und wenn wir zu ITZYs werden, dann hat das auch einen ganz besonderen Grund. Die Girls sind so erfolgreich. Best Korean Act bei den MTV Europe Music Awards.

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3: Ich bin Maike. Der Hessentag in Fulda ist zu Ende gegangen mit einem großen Festzug. Nach Angaben der Stadt kamen rund 1,1 Millionen Besucherinnen und Besucher zu dem 10-tägigen Event. Fuldas Oberbürgermeister Wingenfeld zog in einer Mitteilung eine positive Bilanz. Das Fest sei friedlich gewesen, die Stadt habe sich von ihrer besten Seite gezeigt. Steht jede zweite Klinik in Deutschland vor dem Aus? Die Deutsche Krankenhausgesellschaft warnt vor einer Pleitewelle und einem massiven Arbeitsplatzabbau. Grund sind die Sparpläne der schwarz-roten Regierung, sagt Verbandschef Gass dem Redaktionsnetzwerk Deutschland. Kommen die Einsparungen wie geplant, sei damit zu rechnen, dass bis 2030 jede zweite Klinik pleite geht. Rapper Haftbefehl will sich vorübergehend zurückziehen und hat eine Pause angekündigt. Bei Instagram schreibt er, aktuell sei er emotional und körperlich nicht in der Verfassung aufzutreten, er brauche jetzt erstmal Ruhe. Im vergangenen Jahr erschien eine Doku über den Offenbacher Rapper. Sie thematisierte auch seine Drogensucht und die gesundheitlichen Folgen. Viele Menschen in Deutschland würden gerne im Ausland arbeiten. Das ergab eine Umfrage für die Jobseite Indeed. Demnach können sich 2/3 der Arbeitnehmer einen Job außerhalb Deutschlands gut vorstellen. 1/3 hat sich sogar schon informiert. Die gefragtesten Zielländer sind die USA, Großbritannien und die Schweiz. Dein Planet-Wetter. Heute wird es wieder sonnig und heiß, bis 37 Grad. Im Norden gibt es ein paar mehr Wolken und gegen Nachmittag kann es vereinzelt Hitzegewitter geben.
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4: Schönen guten Morgen, es gibt immer noch die Vollsperrung auf der A3 Frankfurt-Würzburg hier zwischen Abfahrt Hanau wegen Reinigungsarbeiten. Außerdem hat hier ein Auto gebrannt, beziehungsweise das hängt wahrscheinlich irgendwie zusammen mit unserem Fahrt hier dieses Gebiet weiträumig. Gute Fahrt.
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4: Planet Radio ist hier am Montagmorgen. Wir starten in die neue Woche. Marc ist für dich im Tower. Kleiner Fun Fact, heute ist World Camel Day.
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1: Für heute Montag, den 22. Juni.
0: Wassermann.
1: Hör heute aufmerksam zu, das könnte sich später auszahlen. Dein Lucky Level heute 4 von 5.
0: Fische.
1: Es kommt nicht immer auf das Ergebnis an. Der Weg, der kann auch das Ziel sein. 4 von 5 auch für dich.
0: Widder.
1: Auch wenn dich jemand ganz schön verletzt hat, auch diese Wunden werden garantiert heilen.
0: Stier.
1: Dein Wissen ist gefragt. Vertraue auf deine Skills. Dein Lucky Level heute 4 von 5. Ich glaube, ich habe das Lucky Level beim Widder vergessen. 2 von 5.
0: Zwillinge.
1: Du hast ein gutes Händchen für Verhandlungen. Nutze heute dein Talent. Dein Lucky Level heute 5 von 5.
0: Krebs.
1: Heute könnte dich was zum Staunen bringen. Sei dazu bereit. 4 von 5 auch für dich.
0: Löwe.
1: Komm ich heute nicht, komm ich morgen. Das kommt leider nicht überall gut an. Dein Lucky Level heute 3 von 5.
0: Jungfrau.
1: Freunde wollen dich in eine Richtung drängen. Überlege gut, ob du das willst und ob du dabei bist. Dein Lucky Level heute 3 von 5.
0: Waage.
1: Deine Sterne, die stehen gut. Die richtige Zeit, um was zu starten. 4 von 5 für dich.
0: Skorpion.
1: Wenn dir alles zu viel wird, dann tritt auf die Bremse. Das macht kein anderer für dich. Dein Lucky Level heute 2 von 5.
0: Schütze.
1: Hinterfrage die Dinge. Im Moment kann es nicht verkehrt sein, skeptisch zu sein. 3 von 5 für dich.
0: Steinbock.
1: Der Tag, der könnte stressig werden. Versuch hier die Nerven zu behalten. Dein Lucky Level heute, 3 von 5.
0: Lucky Star.
1: Und dein Lucky Star bzw. der Lucky Star, das ist heute Zwillinge. Zeig dein Verhandlungsgeschick.
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Die Jungs von BTS, Swim, Marcus ist hier für dich und Tower. Einen schönen guten Morgen. 7:15 haben wir es und es gibt was Neues von Felix Yen. Siren heißt der Track und der klingt so richtig geil nach Sonne, nach Beach, nach Schwimmbad vielleicht auch und nach Party. Also ein richtig cooles Sommerbrett, was er da rausgehauen hat. Und dafür hat er sich auch den schwedischen Sänger Omar Rudberg genommen. Die beiden harmonieren meiner Meinung nach richtig geil und gut zusammen und dieser Track, den gibt's gleich hier von mir bei Planet. 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Und das ist der neue Track zusammen mit Omar Rudberg, Siren, hier bei Planet. Guten Morgen.

0: Schönen guten Morgen, Planet Radios hier. Marc ist für dich im Tower. Gleich 10 vor 7 und vielleicht gibt's hier ganz coole Musik von mir. James Hype, Madcon und Bebe Rexha, New Religion. Die hat sich Faithless gekrallt, Insomnia. Die neue Version von ihr ist natürlich viel, viel fresher, viel, viel cooler. Bebe Rexha gleich hier für dich bei Planet.
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8: Ich bin Ben. Gewalt und Mobbing sind an vielen Schulen Alltag. Die Bildungsgewerkschaft GEW schlägt deshalb Alarm. Es brauche dringend mehr Schulsozialarbeiter und außerdem fordert die Gewerkschaft qualitativ bessere Ganztagsangebote. Wegen des Lehrermangels komme die Vorbeugung von Gewalt derzeit oft viel zu kurz. Tumult nach dem WM-Spiel der deutschen Nationalmannschaft vorgestern. Bei einem Autokorso in Kassel soll ein 28-Jähriger auf dem Dach eines Autos stehend einen Hitlergruß gezeigt haben. Außerdem hatten die Buchstaben des Autokennzeichens Bezug zu Hitler, sagt die Polizei. Passanten hätten daraufhin die 4 Insassen angegriffen und verletzt sowie das Fahrzeug beschädigt. Die Polizei nahm mehrere Personen fest. In der Schweiz haben gestern Gespräche zwischen dem Iran und den USA über eine dauerhafte Friedenslösung begonnen. Ein Streitpunkt dabei sind mögliche Mautregelungen in der Straße von Hormus. Es wird befürchtet, dass der Iran künftig Gebühren für die Durchfahrt von Schiffen nimmt. Das Ziel der Verhandlungen? Eine finale Einigung zwischen den USA und dem Iran innerhalb von 60 Tagen. Ausrufezeichen von der spanischen Nationalmannschaft bei der Fußballweltmeisterschaft. Der Europameister hat am Abend in seinem 2. WM-Vorrundenspiel Saudi-Arabien deutlich besiegt, und zwar mit 4:0. Für den Außenseiter Kap Verde geht das WM-Märchen weiter nach einem 2:2 gegen Uruguay. Außerdem trennten sich Belgien, Iran 0:0 und Neuseeland, Ägypten 1:3. Dein Planet-Wetter. Heute wird's wieder sonnig und heiß, bis zu 37 Grad. Im Norden gibt's ein paar mehr Wolken, gegen Nachmittag kann es vereinzelt Hitzegewitter geben.
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0: Anschluss und morgen die A3 Frankfurt-Würzburg. Hier ist die Abfahrt Hanau immer noch wegen Reinigungsarbeiten gesperrt. Hier hat ein Auto gebrannt. Bitte umfahrt hier das Gebiet weiträumig. Die A60 Rüsselsheim Richtung Mainz. Zwischen Rüsselsheim, Königstetten und Bischofsheim 1 Kilometer Stau. Die A643 Mainz in Richtung Wiesbaden. Zwischen dem Dreieck Mainz und Mainz-Gonzenheim 2 Kilometer Stau. Ich wünsche dir gute Fahrt.
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0: Einen schönen guten Morgen. Marc ist hier für dich im Tower. Jella ist im Urlaub, deshalb stehe ich hier die Woche so früh am Morgen. Aber ihre Schlagerschwester Jella, die gibt's gleich hier bei Planet. Jella Juwel natürlich.
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0: sing deinen Ort.
1: Oh ja, jeden Montag performt Jellas Schlagerschwester Jella Juwel ein Meisterwerk, einen Ort, irgendwo bei uns in Hessen. Und du kannst dann raten, welcher Ort ist das und dann eben auch gewinnen. Jella, die ist jetzt im Urlaub und damit auch deine zweite Persönlichkeit, oder Jella?
2: Marc Mondstein, so nenne ich dich ab heute. Ja, meine Schlagerschwester und ich, wir sind im Urlaub, wir sind in Bella Italia. Ich weiß schon, dass die sich später aus Muscheln am Strand so ein BH basteln wird, damit die anderen jetzt nicht aus der Übung kommen. So klingt das, wenn sie, na, ich verrate es noch nicht, also so klingt es zum Beispiel, wenn sie eine Planet Metropole besingt.

0: Der Gänsehaut pur. Also ich weiß nicht, Marc, hast du es gecheckt, alle anderen? So klingt's, wenn's Rüsselsheim ist. Wenn sie Rüsselsheim besingt, mit bisschen Glück gibt's dann auch immer eine Planet Bag und einen echten Jella-Juwel. Das ist so ein Schlecklolli. Also wir bräunen uns jetzt noch ein bisschen, machen uns hier eine schöne Zeit und nächsten Montag geht's dann wieder los. Ciao, Belli!
1: Ciao, Bella. Das war eigentlich ganz easy. Mehr von Jella-Juwel checkst du bei uns in der Planet Radio App. Und das ist gleich alle Farben zusammen mit Justin Chasso, Arlo Parks gibt's jetzt hier von mir bei Planet.

Sender Radio ist hier am Montagmorgen. Markus für dich. Im Tower gleich Viertel nach sieben haben wir's. Harry Styles. Der ist ja zurzeit mit seiner Together-Together-Tour zur neuen Kiste Time-Album unterwegs. Und aktuell spielt er so ungefähr 100 Mal in der ausverkauften Wembley Arena in London. Und jetzt dieses Wochenende, da hat er was ganz, ganz Krasses gemacht. Statt irgendwie, ich weiß nicht, mit dem Auto oder mit einem Chauffeur oder mit einem Taxi oder sonst wie, mit dem Helikopter vielleicht auch in die Arena zum Auftritt zu kommen, ist er gelaufen. Und muss ich das vorstellen, es sind nicht nur ein paar Meter oder so. Nein, es sind insgesamt 7,6 Meilen und die ist er gejoggt. Das heißt, er ist auf jeden Fall geschwitzt dort angekommen, total fertig und hat dann noch eine 2,5 Stunden Show gerockt in der Wembley Arena. Das schafft, glaube ich, nur Harry Styles. Und dass man auch so irre ist im Kopf und sagt, okay, ich jogge jetzt zu meinem Auftritt. Ja, das ist, glaube ich, nicht normal, aber es ist einfach so cool. Und das schafft, glaube ich, nur Harry Styles. Ein Fan von ihm hat dazu gesagt, this guy, this is crazy. Und das ist er, glaube ich, auch. Carly Rae Jepsen, Call Me Maybe. Gleich hier für dich bei Playlet. Ein absoluter Klassiker. 2000er Beats. Nach Tepper City und Marshmello. Marc ist hier für dich. Am Tower. Guten Morgen.

0: bleiben. Mehr dazu gibt's gleich bei Ben in den Planet Radio News.
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2: Ich bin Ben. Der Hessentag in Fulda ist zu Ende gegangen mit einem großen Festzug. Nach Angaben der Stadt kamen rund 1,1 Millionen Besucherinnen und Besucher zu dem 10-tägigen Event. Fuldas Oberbürgermeister Wingenfeld zog in einer Mitteilung eine positive Bilanz. Das Fest sei friedlich gewesen, die Stadt habe sich von ihrer besten Seite gezeigt. Steht jede zweite Klinik in Deutschland vor dem Aus? Die Deutsche Krankenhausgesellschaft warnt vor einer Pleitewelle und einem massiven Arbeitsplatzabbau. Grund sind die Sparpläne der schwarz-roten Regierung, sagt Verbandschef Gast im Redaktionsnetzwerk Deutschland. Kommen die Einsparungen wie geplant, gingen 2027 8% der Erlöse verloren. Eine Studie zeige, dann sei damit zu rechnen, dass bis 2030 jede zweite Klinik pleite geht. 14 Menschen zusammengequetscht in einem einzigen Auto. Diesen völlig überfüllten Wagen hat die Polizei bei Hockenheim aus dem Verkehr gezogen. Unter den Insassen waren 7 Kinder. Sie waren laut Polizei weder richtig angeschnallt noch in einem Kindersitz. Bei einem Unfall hätte das, selbst bei niedriger Geschwindigkeit, tödlich sein können. Das WM-Märchen von Außenseiter Kap Verde geht weiter. Die Mannschaft hat 2:2 gegen Uruguay gespielt. Außerdem feiert Europameister Spanien in seinem zweiten Vorrundenspiel einen klaren 4:0-Sieg gegen Saudi-Arabien. Belgien und der Iran trennten sich 0:0 und Ägypten gewann gegen Neuseeland mit 3:1. Dein Planet-Wetter. Heute wird's wieder sonnig und heiß, bis zu 37 Grad. Im Norden gibt's ein paar mehr Wolken, gegen Nachmittag kann es vereinzelt Hitzegewitter geben.
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3: Aufs MacBook vorher anmachen. Achtung auf der A3 Frankfurt-Köln zwischen Bad Camberg und Limburg-Süd. Da liegen Reifenteile auf der Straße, bitte fahr ja vorsichtig. Achtung auch auf der 661 Oberursel Richtung Egelsbach zwischen Frankfurt-Eckenheim und dem Bräungesheimer Dreieck. Da steht ein kaputtes Auto auf der rechten Spur, bitte ebenfalls vorsichtig. Die A60 Rüsselsheim in Richtung Mainz zwischen Rüsselsheimer Dreieck und Bischofsheim, 3 Kilometer Stau. Die A60 Mainz Richtung Rüsselsheim zwischen Ginsheim, Gustavsburg und Bischofsheim, 2 Kilometer Stau. Die A643 Mainz in Richtung Wiesbaden, zwischen dem Dreieck Mainz und Mainz-Mombach, 3 Kilometer Stau. Das waren sie, die Meldungen für jetzt. Ich wünsche gute Fahrt.
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3: Hi, guten Morgen. 7.25 Uhr haben wir es. Du hörst Planet Radio. Marc ist hier für dich im Tower. Deutschland Elfenbeinküste 2:1. Leander war dabei. Wo, was, wie, sag ich dir gleich. Hier
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Montagmorgen, 5 nach halb 8, 7.35 Uhr, mag es für dich im Tower. Samstagabend, das Spiel Deutschland-Elfenbeinküste 2:1 für Deutschland.

0: in Mainz geguckt und ich glaube, in Mainz ging irgendwie alles. War absoluter Abriss in Mainz, oder Leander?
1: Also so viel Emotionen, so viel Spannung, so viel Enttäuschung und dann doch wieder so viel Freude. Das war so krass. Die Leute hier, die haben förmlich gebrannt. Die Stimmung war so angespannt und dann dieser Relief am Ende, ja, ich habe keine Worte dafür. Das war so eine krasse Erfahrung. Die Leute hier feiern wie sonst was. Man hört es vielleicht im Hintergrund. Die Stimmung ist einfach eine 10 von 10.
0: Ich glaube, das war nicht nur in Mainz so. Ich glaube, das war in ganz Deutschland so. Aber in Mainz, glaube ich, da waren die Fans ganz besonders hot.
2: Es war so schön.
3: Ja, es war wirklich so schön, wunderschön.
4: Schönes Mainzer, 1-1.
5: Sehr gut, Hammer, Hammer.
1: Wie war's für dich?
4: War so schön, Gruppensieger. Ey, ey, wir werden Gruppensieger.
0: Auf jeden Fall werden wir Gruppensieger. Heute gibt es auch schon die nächsten Spiele. Argentinien, Österreich heute um 19 Uhr. Frankreich, Irak, 23 Uhr. Und dann ganz spät noch auf bis Uruguay, Kap Verden um 0 Uhr. Und Neuseeland gegen Ägypten um 3 Uhr heute Nacht. Planet Radio ist hier. Marc ist für dich im Tower. 7.35 Uhr haben wir es. Guten Morgen.

Radio am Montagmorgen. Marc ist hier für dich und Tower. Viertel vor acht haben wir es. 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

0: hier am Montagmorgen, gleich 10 vor 8. Marc ist für dich im Tower. Die Gerüchte verdichten sich, dass Taylor Swift am 3. Juli ihren Travis heiratet. Es wurden jetzt nahe ihrem Haus auf Rhode Island schon Zelte aufgebaut und Fans sagen, okay, das sieht nach Hochzeit aus. Taylor Swift auch bald gleich für dich hier bei Planet.
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4: Ich bin Ben. Riesenschreck für einen Autofahrer in Dietzenbach. Während der Fahrt krachen auf einmal Steine gegen seinen Wagen. Die Würfe kamen laut Polizei aus einer Gruppe von 3 Jugendlichen auf E-Scootern. Der Fahrer blieb unverletzt, am Auto entstand aber ein Sachschaden von rund 800 Euro. In der Schweiz haben gestern Gespräche zwischen dem Iran und den USA über eine dauerhafte Friedenslösung begonnen. Ein Streitpunkt dabei sind mögliche Mautregelungen in der Straße von Hormus. Es wird befürchtet, dass der Iran künftig Gebühren für die Durchfahrt von Schiffen nimmt. Das Ziel der Verhandlungen? Eine finale Einigung zwischen den USA und dem Iran innerhalb von 60 Tagen. Rapper Haftbefehl will sich vorübergehend zurückziehen und hat eine Pause angekündigt. Bei Instagram schreibt er, aktuell sei er emotional und körperlich nicht in der Verfassung aufzutreten. Er brauche jetzt erstmal Ruhe. Im vergangenen Jahr erschien eine Doku über den Offenbacher Rapper. Sie thematisierte auch seine Drogensucht und die gesundheitlichen Folgen. Ausrufezeichen von der spanischen Nationalmannschaft bei der Fußballweltmeisterschaft. Der Europameister hat am Abend in seinem zweiten WM-Vorrundenspiel Saudi-Arabien deutlich besiegt, und zwar mit 4:0. Für den Außenseiter Kap Verde geht das WM-Märchen weiter nach einem 2:2 gegen Uruguay. Außerdem trennten sich Belgien, Iran 0:0 und Neuseeland, Ägypten 1:3. Dein Planet-Wetter. Heute wird's wieder sonnig und heiß, bis zu 37 Grad. Im Norden gibt's ein paar mehr Wolken, gegen Nachmittag kann es vereinzelt Hitzegewitter geben.
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0: Achtung auf der A3 Köln-Frankfurt zwischen Dietz und Limburg-Nord. Da liegt ein Kotflügel auf der Straße. Wird frei, vorsichtig. Achtung auch auf der A49 Kassel in Richtung Gießen. Zwischen Baunatal-Mitte und Baunatal-Süd liegen Spanngurte auf der Fahrbahn. Ebenfalls vorsichtig fahren. Nochmal Achtung auf der 66 Frankfurt-Wiesbaden zwischen Hofheim und Dietenbergen. Da liegt Metallteil auf der linken Spur. Nochmal Achtung leider im Landkreis Limburg-Weilburg. Zwischen Aumenau und Langhecke laufen immer mal wieder 4 Rinder über die Straße. Bitte fahr hier in beiden Richtungen vorsichtig. Die A5 Kassel-Frankfurt zwischen dem Rasthof Wetterau und Friedberg 2 Kilometer Stau. Die A60 Mainz in Richtung Rüsselsheim zwischen Ginsheim, Gustavsburg und Bischofsheim 2 Kilometer Stau. Die A66 Wiesbaden-Frankfurt zwischen Wiesbaden-Erbenheim und dem Wiesbadener Kreuz 4 Kilometer Stop and Go. Und noch eine Meldung für die 643 Mainz in Richtung Wiesbaden zwischen dem Dreieck Mainz und dem Schierstener Kreuz 6 Kilometer Stop and Go. Das waren die größten Staus. 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
0: Du wirst geblitzt am Ortsausgang von Riedstadt-Goddelau und zwar auf der Starkburger Straße in beiden Richtungen. Hast du noch einen Blitzer gesehen? Schick uns eine WhatsApp in den Tower 0172 978 3000.
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0: Am Montagmorgen, 22. Juni, Marc ist hier für dich im Tower. Kurz vor 8 haben wir das Fun Fact für heute. Heute ist Welttag des VW-Käfers.

Tag um gleich 8:03. Du hast Planet Radio mit Marc für dich im Tower. Norwegen spielt morgen Nacht gegen Senegal. Ich spreche natürlich von der Fußball-Weltmeisterschaft. Und die norwegische Nationalmannschaft um Superstar Erling Haaland, die ist mit ein bisschen Übergepäck in die USA bzw. zur WM angereist. Die Skandinavier, die haben sich laut eines

Greensboro in North Carolina liefern lassen. Dort sollen die Speisen von renommierten und bekannten norwegischen Köchen zubereitet werden für die Jungs dort vor Ort. Das heißt, die haben sich irgendwie gar nicht auf das Catering von vor Ort verlassen, sondern wirklich über eine Tonne Lebensmittel zur WM geschickt. Naja, man kann ja sagen,

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1: Englisch-Test mit Patrick vom Nachmittag. Patrick, sag mal Wasserflasche auf American English.
2: A bottle of water.
1: Very, very good. Und jetzt mal in British English, please.
2: A bottle of water.
1: Very, very good. Und damit hello and welcome to Love Island UK. Eine neue Staffel ist am Start.
3: You're embarrassing.
4: Fuck off, you're embarrassing. Don't talk to me like that.
3: Are you fucking joking? That's it. You can't swear at someone like that. Tell someone to fuck off.
4: You're embarrassing.
3: Yeah, but you can't tell someone. You just told me to fuck off.
1: Da wird sich gefetzt und natürlich auch geliebt und geknutscht und geschmust. Love Island checkst du bei Prime. Und Naked Attraction. Ja, ich weiß, das ist eine krasse Show. Keiner will die so richtig gucken. Aber wenn die kommt, dann guckt man so unter der Bettdecke mit so einem Auge raus. Das ist die Show, in der Menschen ihr Date nach ohne rum und irgendwie dann auch nach obe rum aussuchen. Stück für Stück präsentieren sich die Kandidatinnen und Kandidaten, machen sich richtig nackig.
5: Was sagst du denn überhaupt zu den Lippen der Damen?
6: Oben?
5: Ich meine die Lippen. So, Marco.
6: Ja, ich...
5: Also ich meine natürlich diese Lippen.
1: Lippen zu, Augen auf, die nackte Attraktion guckst du bei RTL+. Jellas.

0: 8.24 Uhr, Marc ist für dich im Tower. Du hörst natürlich Planet Radio. In welchem Land könntest du dir vorstellen zu arbeiten? Ich meine, außer jetzt in Deutschland. Viele Deutsche, die können sich das nämlich ganz gut vorstellen, im Ausland zu arbeiten. Welche Länder da ganz oben auf der Liste stehen, das erfährst du gleich hier bei Ben in den Planet Radio News.
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10: Ich bin Ben. Gewalt und Mobbing sind an vielen Schulen Alltag. Die Bildungsgewerkschaft GEW schlägt deshalb Alarm. Es brauche dringend mehr Schulsozialarbeiter und außerdem fordert die Gewerkschaft qualitativ bessere Ganztagsangebote. Wegen des Lehrermangels komme die Vorbeugung von Gewalt derzeit oft viel zu kurz. Steht jede zweite Klinik in Deutschland vor dem Aus? Die Deutsche Krankenhausgesellschaft warnt vor einer Pleitewelle und einem massiven Arbeitsplatzabbau. Grund sind die Sparpläne der schwarz-roten Regierung, sagt Verbandschef Gast im Redaktionsnetzwerk Deutschland. Kommen die Einsparungen wie geplant, gingen 2027 8% der Erlöse verloren. Eine Studie zeige, dann sei damit zu rechnen, dass bis 2030 jede zweite Klinik pleite geht. Viele Menschen in Deutschland würden gerne im Ausland arbeiten. Das ergab eine Umfrage für die Jobseite Indeed. Demnach können sich 2/3 der Arbeitnehmer einen Job außerhalb Deutschlands gut vorstellen. 1/3 hat sich sogar schon informiert. Die gefragtesten Zielländer sind die USA, Großbritannien und die Schweiz. Das WM-Märchen von Außenseiter Kap Verde geht weiter. Die Mannschaft hat 2:2 gegen Uruguay gespielt. Außerdem feiert Europameister Spanien in seinem zweiten Vorrundenspiel einen klaren 4:0-Sieg gegen Saudi-Arabien. Belgien und der Iran trennten sich 0:0 und Ägypten gewann gegen Neuseeland mit 3:1. Dein Planet-Wetter. Heute wird's wieder sonnig und heiß, bis zu 37 Grad. Im Norden gibt's ein paar mehr Wolken, gegen Nachmittag kann es vereinzelt Hitzegewitter geben.
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0: Achtung auf der A44, Eisenach Richtung Kassel zwischen Waldkappel und Hessisch-Lichtenau Ost. Da liegt ein Kotflügel auf der linken Spur, feier vorsichtig. Achtung auch auf der A45, Hanau Richtung Wiesen zwischen Wölfersheim und Münzenberg liegen Reifenteile auf der Straße. Achtung nochmal auf der A661, Oberursel Richtung Engelsbach zwischen Bad Homburg und Oberursel liegt Metallteil auf der Straße. Auch hier ganz besonders vorsichtig. Die A3 Würzburg-Frankfurt zwischen Seligenstadt und Obertshausen, 4 Kilometer Stau. Die A5 Kassel Richtung Frankfurt zwischen dem Rasthof-Wetter und Friedberg 3 Kilometer Stau. A60 Rüsselsheim Richtung Mainz zwischen dem Rüsselsheimer Dreieck und Bischofsheim 5 Kilometer Stau. Und noch eine Meldung für die A643 in beiden Richtungen zwischen dem Dreieck Mainz und dem Schiersteiner Kreuz 6 Kilometer Stop and Go. Das waren die größten Staus. Mehr Infos auch für deine Strecke, die findest du bei uns in der kostenlosen Planet Radio App.
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0: Du wirst geblitzt auf der B254 Frielendorf in Richtung Homburg. Hier in der Abfahrt während Werningswick, Batzenmühle, hier sind 100 erlaubt. Und am Ortsausgang von Rittstadt-Gottelau auf der Starkenburger Straße. In beiden Richtungen hast du noch einen Blitzer gesehen. Schick uns eine WhatsApp in den Tower 0172 978 3000.
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0: Du hast gerade gehört, bis 37 Grad heute. Ich hoffe, bei dir zu Hause, in der Schule oder im Office ist es einigermaßen aushaltbar. Egal wo, Planet ist dabei. Ich bin Marc. Hi, guten Morgen. 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
1: Um 8.39 Uhr mit Marc für dich im Tower.
0: Wassermann.
1: Hör heute aufmerksam zu, das könnte sich später auszahlen. Dein Lucky Level heute 4 von 5.
0: Fische.
1: Es kommt nicht immer auf das Ergebnis an. Der Weg, der kann auch das Ziel sein. Dein Lucky Level heute 4 von 5.
0: Widder.
1: Auch wenn dich jemand schon ganz verletzt hat, diese Wunden werden auch garantiert heilen. 2 von 5 für dich.
0: Stier.
1: Dein Wissen ist gefragt. Vertraue auf deine Skills.
0: Zwillinge.
1: Das Lucky Level war übrigens gerade 4 von 5. Du Zwillinge, du hast ein gutes Händchen für Verhandlungen, nutze dein Talent. Dein Lucky Level 5 von 5.
0: Krebs.
1: Heute könnte dich etwas zum Staunen bringen. Sei bereit dazu. Dein Lucky Level heute 4 von 5.
0: Löwe.
1: Kommst du heute nicht, kommst du morgen, das kommt nicht überall gut an. 3 von 5 für dich.
0: Jungfrau.
1: Freunde wollen dich in eine Richtung drängen, überlege gut, ob du das willst. Dein Lucky Level heute 3 von 5.
0: Waage.
1: Deine Sterne stehen gut, die richtige Zeit, um etwas zu starten. 4 von 5 für dich.
0: Skorpion.
1: Wenn dir alles zu viel wird, tritt auf die Bremse. Das macht kein anderer für dich. 2 von 5 beim Lucky Level für dich.
0: Schütze.
1: Hinterfrage die Dinge. Im Moment kann es nicht verkehrt sein, skeptisch zu sein. Dein Lucky Level 3 von 5.
0: Steinbock.
1: Der Tag könnte stressig werden. Versuche die Nerven zu behalten. 3 von 5 für dich.
0: Lucky Star.
1: Und der Lucky Star heute ist Zwilling. Zeig dein Verhandlungsgeschick.
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0: von eurem Was Planet Radio ist hier am Montagmorgen. Marcus für dich im Tower. Gleich einer der ganz großen Sommertracks in diesem Jahr. Ist eigentlich schon ein Jahr alt, aber ist jetzt gerade erst ganz, ganz groß am Hypen. Sarah Larsson, Midnight Sun, gleich hier für dich bei Planet.
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4: Ich bin Ben. Der Hessentag in Fulda ist zu Ende gegangen mit einem großen Festzug. Nach Angaben der Stadt kamen rund 1,1 Millionen Besucherinnen und Besucher zu dem 10-tägigen Event. Fuldas Oberbürgermeister Wingenfeld zog in einer Mitteilung eine positive Bilanz. Das Fest sei friedlich gewesen, die Stadt habe sich von ihrer besten Seite gezeigt. Sie wollte eigentlich nur Brötchen holen und landete mit dem Auto mitten in der Bäckerei. In Bürstadt hat eine 59-Jährige laut Polizei beim Einparken die Kontrolle über ihren Wagen verloren und schoss durch die Eingangstür bis direkt vor die Brötchentheke. Weil in dem Moment keine Kunden im Laden waren, gab es glücklicherweise keine Verletzten. Auch die Mitarbeiter kamen mit dem Schrecken davon. Ausrufezeichen von der spanischen Nationalmannschaft bei der Fußball-Weltmeisterschaft. Der Europameister hat am Abend in seinem zweiten WM-Vorrundenspiel Saudi-Arabien deutlich besiegt, und zwar mit 4:0. Für den Außenseiter Kap Verde geht das WM-Märchen weiter nach einem 2:2 gegen Uruguay. Außerdem trennten sich Belgien, Iran 0:0 und Neuseeland, Ägypten 1:3. Neuzugang im DAX an der Frankfurter Börse. Der Essener Baukonzern Hochtief steigt in den Index der 40 wertvollsten deutschen Unternehmen auf und verdrängt da Porsche. Das Unternehmen hat unter anderem die Elbphilharmonie in Hamburg gebaut und die Frankfurter Skyline geprägt und profitiert jetzt vor allem vom Bau von KI-Rechenzentren. Der Börsenwert von Hochtief liegt bei 39 Milliarden Euro.
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4: Dein Planet-Wetter. Heute wird es wieder sonnig und heiß, bis zu 37 Grad. Im Norden gibt es ein paar mehr Wolken. Gegen Nachmittag kann es vereinzelt Hitzegewitter geben.
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5: Achtung auf der 7 Kassel Richtung Fulda zwischen Buxhagen und Melsungen. Da liegt eine Tür auf der Straße. Bitte fahr hier vorsichtig. Die A659, Viernheim in Richtung Weinheim. Zwischen dem Viernheimer Kreuz und Viernheim ein Unfall. Bitte hier ebenfalls vorsichtig. Die A3 Würzburg-Frankfurt zwischen Seligenstadt und Oberzhausen 5 Kilometer Stau. Die A5 Kassel-Frankfurt zwischen Friedberg und dem Bad Homburger Kreuz 2 Kilometer Stop and Go. Die A60 Rüsselsheim Richtung Mainz zwischen dem Rüsselsheimer Dreieck und Bischofsheim 5 Kilometer Stau. Die A643 in beiden Richtungen zwischen dem Dreieck Mainz und dem Schiersteiner Kreuz 6 Kilometer Stop and Go. Das waren die größten Staus. Mehr Infos auch für deine Strecke, die findest du bei uns in der Planet Radio App.
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5: Du wirst geblitzt auf der B254. Okay, mach mal komisch später nach.
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5: Planet ist hier am Montagmorgen. Marcus für dich im Tower. Leander, der hat das Deutschlandspiel gegen die Elfmannküste geschaut. Was da so abging, gleich hier bei mir. Hi.
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Planet Radio am Montagmorgen um gleich und jetzt 3 nach 9. Marc ist hier für dich im Tower. Harry Styles, der ist ja zurzeit unterwegs mit seiner Together Together Tour zum neuen Kiss All The Time Album. Aktuell hat er krasse 12-mal die Wembley Arena in London ausverkauft und am Wochenende ist da was ganz, ganz Krasses passiert. Anstatt sich irgendwie reinfliegen zu lassen, vielleicht mit einem Helikopter oder vielleicht auch mit einem Taxi oder mit einem Chauffeur in die Arena zu kommen zum Auftritt, ist er gelaufen. Er ist krasserweise gejoggt und das ist von ihm, wo er wohnt in Hampstead, das ist zu ihm bis zur Arena 7,6 Meilen, also über 10 Kilometer, je nachdem wie er gelaufen ist. Und ich sag dir, wenn ich das machen würde und danach noch 2 oder 3 Stunden auf der Bühne stehen müsste, ich wäre tot. Also ich bräuchte auf jeden Fall ein Sauerstoffzelt. Harry Styles, der hat's geschafft. Respekt für ihn. Sarah Larsen gleich für dich. Das ist Kendrick Lamar und Sissa, All The Stars bei Planet. Good morning.

0: Juwel singt deinen Ort.
1: Oh ja, das passiert jeden Montag. Da performt nämlich Jellas kleine Schlagerschwester Jella Juwel ein musikalisches Meisterwerk. Ein Ort irgendwo bei uns in Hessen. Du kannst raten, welcher Ort das ist. Anhand des Textes natürlich. Und dann kannst du eben auch gewinnen. Jella, jetzt bist du im Urlaub, deshalb stehe ich hier. Und damit auch dein alter Ego.
2: Marc Mondstein, so nenne ich dich ab heute. Ja, meine Schlagerschwester und ich, wir sind im Urlaub. Wir sind in Bella Italia. Ich weiß schon, dass die sich später aus Muscheln am Strand so ein BH basteln wird, damit die anderen jetzt nicht aus der Übung kommen. So klingt das, wenn sie, na, ich verrate es noch nicht. Also so klingt es zum Beispiel, wenn sie eine Planet Metropole besingt.

0: Der Gänsehaut pur. Also ich weiß, ich mag, hast du es gecheckt, alle anderen? So klingt's, wenn's Rüsselsheim ist. Wenn sie Rüsselsheim besingt, mit bisschen Glück gibt's dann auch immer eine Planet Bag und einen echten Jella-Juwel. Das ist so ein Schlecklolli. Also wir bräunen uns jetzt noch ein bisschen, machen uns hier eine schöne Zeit und nächsten Montag geht's dann wieder los. Ciao, Belli!
1: Ciao, Bella. Und ich will auf jeden Fall diesen Bikini sehen aus Muschel. Da musst du mir unbedingt ein Bild schicken, natürlich für alle.
2: Vom Taunus bis zum Odenwald. Wo Jella Juwel ihre dir in der Schleife bindet, checkst du bei Insta Planet Radio.

0: gleich 9:30. Marc ist für dich im Tower. Haftbefehl, der hat wieder mal eine Pause angekündigt bei Insta. Warum? Was dahinter steckt, also nicht eine Insta-Pause, sondern auf Insta, dass er Pause macht. Was dahinter steckt, das sagt dir Ben gleich in den News hier bei Planet.
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8: Ich bin Ben. Riesenschreck für einen Autofahrer in Dietzenbach. Während der Fahrt krachen auf einmal Steine gegen seinen Wagen. Die Würfe kamen laut Polizei aus einer Gruppe von 3 Jugendlichen auf E-Scootern. Der Fahrer blieb unverletzt, am Auto entstand aber ein Sachschaden von rund 800 Euro. Gewalt und Mobbing sind an vielen Schulen Alltag. Die Bildungsgewerkschaft GEW schlägt deshalb Alarm. Es brauche dringend mehr Schulsozialarbeiter und außerdem fordert die Gewerkschaft qualitativ bessere Ganztagsangebote. Wegen des Lehrermangels komme die Vorbeugung von Gewalt derzeit oft viel zu kurz. Viele Menschen in Deutschland würden gerne im Ausland arbeiten. Das ergab eine Umfrage für die Jobseite Indeed. Demnach können sich 2 Drittel der Arbeitnehmer einen Job außerhalb Deutschlands gut vorstellen. 1 Drittel hat sich sogar schon informiert. Die gefragtesten Zielländer sind die USA, Großbritannien und die Schweiz. Rapper Haftbefehl will sich vorübergehend zurückziehen und hat eine Pause angekündigt. Bei Instagram schreibt er, aktuell sei er emotional und körperlich nicht in der Verfassung aufzutreten. Er brauche jetzt erst

0: auch noch eine Meldung für die A643 in beiden Richtungen zwischen dem Dreieck Mainz und dem Schiersteiner Kreuz. 6 Kilometer Stop and Go. Das waren die größten Staus. Mehr Infos auch für deine Strecke. Die findest du bei uns in der Planet Radio App.
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0: Du hast geblitzt in Kassel und zwar im Wolfskragen. Hier an der Kreuzung zur Spickershäuser Straße in beiden Richtungen aus einem silbernen Van. Hier sind 30 erlaubt. Außerdem auf der B254 Frielendorf Richtung Homberg in Abfahrt Wernswick-Batzenmühle. Hier sind 100 erlaubt. Hast du noch einen Blitzer gesehen? Schick uns eine WhatsApp in den Tower 0172 978 3000.
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0: Oh, es gibt Gerüchte, dass Taylor Swift am 3. Juli ihren Travis heiraten soll, angeblich auf Rhode Island, sagt TMC. Fate of Ophelia jetzt hier bei Planet. Ich bin Marc. Hi.
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38, Planet Radius hier, Marc ist für dich im Tower am Montagmorgen. 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

0: Samstagmorgen, 9:45 Uhr, 9:46 Uhr haben wir es, Markus, für dich im Tower. Leander, der hat das Deutschlandspiel gegen die Elfenbeinküste am Samstag beim Public Viewing in Mainz am Schloss geschaut. Und da ging es so richtig ab. Leander, der hat es offensichtlich aus dem Hexenkessel rausgeschafft. Was da in Mainz abging, hör mal selbst.
1: Ah, mein Lieber, das war ja Spannung pur. Wie war das Spiel?
2: Boah, ich kann es gar nicht fassen, vor allem mit der in der 60. Minute, wo Amiri reinkam und dann auch noch die Vorlage gemacht hat für das 1-1 hier in Mainz als Mainzer. Das ist unfassbar. Also, und dann hier noch in der Nachspielzeit Dennis Undaff mit 2 Toren. Ich glaube, jetzt auch der Topscorer der WM. Unglaublich. Also, es fühlt sich surreal noch an gerade.
0: Da lief wohl Major Tom im Hintergrund. 2-1 war natürlich das Endergebnis. Alle deutschen Fans natürlich ganz, ganz happy und erst recht die Mainzer oder der Mainzer, der gerade gesprochen hat. Grüße geht raus an dich. Das nächste Deutschlandspiel übrigens am Donnerstag um 22 Uhr dann gegen Ecuador.
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0: 10 vor 10 am Montagmorgen. Markus, für dich im Tower. Du hörst Planet Radio, gleich Harrison, All the Things She Said und ein Klassiker von Traum. Wir gucken mal 10 Jahre zurück. Ey, von Crow, Traum ist der Track. Gibt's dir gleich bei Planet.
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6: Ich bin Ben. Schlaglöcher werden nicht ausgebessert, Spielplätze nicht mehr renoviert, weil den Kommunen das Geld dafür fehlt. Heute findet deshalb bundesweit ein Aktionstag statt, zu dem die Kommunen aufgerufen haben. Im hessischen Rödermark zum Beispiel werden Banner an der Bücherei, dem Schwimmbad und der Kulturhalle angebracht, um zu zeigen, das alles müsste dicht gemacht werden, wenn es von Bund und Ländern nicht bald mehr Geld gibt. Der Hessentag in Fulda ist zu Ende gegangen mit einem großen Festzug. Nach Angaben der Stadt kamen rund 1,1 Millionen Besucherinnen und Besucher zu dem 10-tägigen Event. Fuldas Oberbürgermeister Wingenfeld zog in einer Mitteilung eine positive Bilanz. Das Fest sei friedlich gewesen, die Stadt habe sich von ihrer besten Seite gezeigt. In der Schweiz haben gestern Gespräche zwischen dem Iran und den USA über eine dauerhafte Friedenslösung begonnen. Ein Streitpunkt dabei sind mögliche Mautregelungen in der Straße von Hormus. Es wird befürchtet, dass der Iran künftig Gebühren für die Durchfahrt von Schiffen nimmt. Das Ziel der Verhandlungen? Eine finale Einigung zwischen den USA und dem Iran innerhalb von 60 Tagen. Er posiert im Auto mit einer Waffe direkt neben einem Streifenwagen und lädt das Video auf TikTok hoch. Mit dieser Aktion hat ein 20-Jähriger in Mainz die Polizei auf sich aufmerksam gemacht. Die Beamten konnten den Wiesbadener gestern im Verkehr stoppen und sein Auto durchsuchen. Die Waffe entpuppte sich zum Glück als täuschend echtes Spielzeug. Weil das Auto aber völlig unversichert war, wurde es direkt abgeschleppt. Dein Planet-Wetter. Heute wird's wieder sonnig und heiß, bis zu 37 Grad. Im Norden gibt's ein paar mehr Wolken, gegen Nachmittag kann es vereinzelt Hitzegewitter geben.
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8: Die A5 Kassel Richtung Frankfurt zwischen Friedberg und dem Bad Homburger Kreuz. 7 Kilometer Stau. Die A67 Mannheim Richtung Darmstadt zwischen Lorsch und Gernsheim. 5 Kilometer Stau. Die A643 Mainz Richtung Wiesbaden zwischen dem Dreieck Mainz und dem Schiersteiner Kreuz. 6 Kilometer Stop and Go. Und noch eine Meldung für die 661 Oberursel Richtung Egelsbach zwischen Oberursel und Frankfurt-Eckenheim. 4 Kilometer Stop and Go. Das waren die größten Staus. Mehr Infos auch für deine Strecke findest du bei uns in der Planet Radio App.
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8: In Bischofsheim auf der Goethestraße in Höhe einer Bushaltestelle wird geblitzt. Hier sind 30 erlaubt. Außerdem in Kassel im Wolfskragen hier an der Kreuzung zur Spickershäuser Straße in beiden Richtungen aus dem Silbernen werden ebenfalls 30er-Zone. Hast du noch einen Blitzer gesehen? Schick uns eine WhatsApp in den Tower 0172 978 3000.
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1: Very, very good. 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
1: Very, very good. Und damit hello and welcome to Love Island UK. Eine neue Staffel ist am Start.
3: You're embarrassing.
4: Fuck off, you're embarrassing. Don't talk to me like that.
3: Are you fucking joking? That's it. You can't swear at someone like that. Tell someone to fuck off.
4: You're embarrassing.
3: Yeah, but you can't tell someone to fuck off. You just told me to fuck off.
1: Da wird sich gefetzt und natürlich auch geliebt und geknutscht und geschmust. Love Island checkst du bei Prime. Und Naked Attraction. Ja, ich weiß, das ist eine krasse Show. Keiner will die so richtig gucken. Aber wenn die kommt, dann guckt man so unter der Bettdecke mit so einem Auge raus. Das ist die Show, in der Menschen ihr Date nach unrum und irgendwie dann auch nach oberum aussuchen. Stück für Stück präsentieren sich die Kandidatinnen und Kandidaten, machen sich richtig nackig.
5: Was sagst du denn überhaupt zu den Lippen der Damen?
6: Oben?
5: Ich meine die Lippen.
6: So, Marco.
7: Ja, ich...
6: Also ich meine natürlich diese Lippen.
1: Lippen zu, Augen auf, die nackte Attraktion guckst du bei RTL Plus.
0: Jellas,

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4: Achtung, auf der A3 Frankfurt-Köln zwischen dem Wiesbadener Kreuz und Frankfurt-Niedernhausen sind Entenfamilien auf der Fahrbahn. Bitte fahr hier besonders vorsichtig. Achtung, auf der A5 Kassel-Frankfurt zwischen dem Westkreuz Frankfurt und Frankfurt-Westhafen sind Personen auf der Fahrbahn. Also auch hier bitte in beiden Richtungen aufpassen. Achtung, auf der A5 Darmstadt-Heidelberg zwischen dem Darmstädter Kreuz und Darmstadt-Eberstadt liegen Reifenteile auf der Straße. Also auch hier bitte aufpassen. Und Achtung, auf der A66 Frankfurt-Fulda zwischen Schlüchtern-Nord und Flieden liegen Gegenstände auf der Straße. A3 Köln-Frankfurt zwischen Wien, dem Wiesbadener Kreuz und Kelsterbach 2 Kilometer Stau. A66 Fulda-Hanau zwischen Gründau-Lieblos und Gründau-Rotenberg 3 Kilometer Stau. Und die A643 Mainz Richtung Wiesbaden zwischen dem Dreieck Mainz und dem Schiersteiner Kreuz aktuell 6 Kilometer Stop and Go. Und zu guter Letzt die A661 Oberursel Richtung Igelsbach zwischen Oberursel und Frankfurt-Eckenheim 4 Kilometer Stop and Go. Das waren die größten Staus. Mehr Infos auch für deine Strecke findest du natürlich in der Planet App.
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4: Haben wir am Ortsausgang von Riedstadt-Gottlau auf der Starkenburger Straße mit in beiden Richtungen geblitzt und in Kassel im Wolfsgraben an der Kreuzung zur Spickenhäuser Straße auch in beiden Richtungen und hier darfst du 30 fahren. Hast du noch was gesehen? Ein Stau oder ein Blitzer? Dann schick mir gerne WhatsApp hier direkt in den Planet Tower.

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2: Ich bin jemand, ich denke zu viel nach, aber ich dachte, ich hab's im Griff. Ich bin erwachsen und ich kann einkaufen. Meine Freundin sagt mir, kannst du Quark mitbringen? Ich so, ja, klar. Ich stehe vor dem Regal, 40% Fett, 20% Fett, 10% Fett, Magerquark, Sahnequark, Kräuterquark. Ich rufe sie an, Schatz, welchen Quark soll ich holen? Sie sagt, den normalen. Normal? Normal? Ich stehe vor 6 Quarks, keiner heißt normal. Einer ist mager, einer Sahne, normal ist hier niemand. Ich war so verwirrt, ich habe dann einfach den billigsten gekauft.
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0: Es ist so geiles Wetter draußen, da denke ich an Schwedens Megastar Benjamin Ingrosso. Mit dem Song Kite, Benjamin hat seine Streams auf über 850 Millionen damals damit gepusht, also 10-mal so viele wie Deutschland Einwohner hat. Die Hits liegen aber scheinbar in der Familie. Sein Cousin ist Sebastian von der Swedish House Mafia. Ja, kurzen Schlaganfall bekommen. Von der Swedish House Mafia. Kite in voller Länge gibt's für dich noch vor 12 Uhr.
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3: 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Ausprobieren? Die Hitze macht mir zu schaffen.
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2: 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Ohne Klimaanlage.
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0: Achtung, auf der A66 Frankfurt-Fulda zwischen Schlichter-Nord und Flieden liegen Gegenstände auf der Fahrbahn. Bitte fahr hier besonders vorsichtig. A3 Köln-Frankfurt zwischen dem Wiesbadener Kreuz und Kelsterbach 2 Kilometer Stau. A66 Fulda-Hanau zwischen Gründau-Lieblos und Gründau-Rotenbergen 3 Kilometer. Und die A643 Mainz Richtung Wiesbaden zwischen dem Dreieck Mainz und dem Schiersteiner Kreuz 6 Kilometer Stop and Go. Und zu guter Letzt die A661 Oberursel Richtung Egelsbach zwischen Oberursel und Frankfurt Eckenheim 4 Kilometer Stop and Go. Das waren die größten Staus. Mehr Infos auch für deine Strecke findest du natürlich in der Planet App.
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0: Die haben wir aber noch. Und zwar in Lohfelden-Ochshausen auf der Krumbacher Straße wird in beiden Richtungen geblitzt und in Frankfurt auf der Darmstädter Landstraße stadteinwärts in Höhe der Geleitstraße. Also hier bitte vorsichtig und langsam fahren. Ansonsten noch eine gute und sichere Fahrt.

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1: Ich finde es manchmal gut, wenn man Filme irgendwie zweimal guckt, aus diesem Grund hier.
2: Man kann das dazu nehmen in seine Entscheidung, ein anderer Winkblick, den man dann sieht, einen anderen Witwinkel.
1: Weil du hast einfach einen anderen Witwinkel auf die ganze Geschichte. Es geht um Kanu des Manitou. Der war ja im Kino schon großer Erfolg und jetzt ist er endlich bei Netflix.
3: Ich sehe viel Gutes in euch.
4: Wir müssen wirklich mehr miteinander reden.
5: Scheiß Dreck.
3: Es kommt etwas auf dich zu. Das größte Abenteuer aller Zeiten.
4: Ich wollte eigentlich nur wissen, wie das Wetter morgen wird.
1: 25 Jahre nach der Schuh des Manitou jetzt endlich die Fortsetzung.
6: Das Kanu des Manitou.
7: Jacqueline, schwing die Hufe. Es geht wieder los.
4: Nein.
7: Doch.
1: Also das Kanu des Manitou in den Top 10 bei Netflix gerade oben mit dabei. Kannst du dir genau da jetzt angucken. Und er hier ist zurück im Kino.
8: Soll ich euch ein Geheimnis verraten?
1: Na, warte, ich weiß es.
9: Du bist gut gelungen.
1: Nee, okay, kleiner Spaß. Ja, hau raus.
8: Die Menschen reden über Robin Hood. Erzählen sich Geschichten. Lügengeschichten. Er war kein Held. Er war ein Räuber und Mörder.
1: Robin Hood ist zurück im Kino. Die Story nur ganz anders, als wir sie bisher kannten.
8: Ich habe so viele getötet, ich könnte euch keine Zahl nennen. Es ist ein Fluch.
1: Ziemlich düster, ziemlich brutal und mit Hugh Jackman in der Hauptrolle. The Death of Robin Hood, jetzt neu im Kino.
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2: A67 Mannheim Richtung Darmstadt, zwischen Lors und Gersheim 2 Kilometer Stau und auf der A661 Oberursel Richtung Egelsbach, zwischen Oberursel und Frankfurt-Eckenheim 4 Kilometer Stop and Go.
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2: Am Ortseingang von Schöffengrund auf der Hauptstraße, wenn du aus Niederquembach kommst, in Höhe des Parks steht einer und auf der A66 Frankfurt Richtung Wiesbaden, kurz vor

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Patrick hier und ich habe das hier eben gesehen und das hat was mit mir gemacht, diese Meldung. Ein Superstar kommt nach Offenbach, den holen wir dir da auf die Planet-Bühne. Und dass er nach Offenbach kommt, das, ich weiß nicht, was das in mir auslöst. Ich komme ja auch aus Offenbach, ich bin ja Offenbacher. Und irgendwie gibt das mir das Gefühl so von wegen, ach geil, der kommt zu mir nach Hause. Also der kommt in die Stadthalle, ich habe jetzt nicht in der Stadthalle gewohnt, aber da in der Nähe. Und das macht was mit mir, wenn ich weiß, ey, paar Straßen weiter gefühlt, steht einfach er hier auf der Bühne. Es geht natürlich um Khalid. Guck mal, mit dem Song hier hat's alles angefangen. Silence zusammen mit Marshmello. Das war 2017. Überleg mal, wie lange der Mann schon im Game ist. Und der wird das da alles auf dieser Bühne so schön machen. Der hat eine wunderschöne Stimme. Der macht eine geile Show. Und du bist dabei. 20. 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Blockst du jetzt schon mal im Kalender. Da holen wir dir Khalid auf die Planet-Bühne in die Stadthalle nach Offenbach. 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

0: knapp 2 Wochen ist schon die Hochzeit von Taylor Swift. Also angeblich, Gerüchten zufolge, sollen sie und Travis Kelce am 3. Juli sich das Ja-Wort geben. Ihr JGA, der war jetzt wohl auch schon in ihrem Ferienhaus. So, und das stört mich irgendwie, ich finde das komisch. Normalerweise ist der JGA ja eine Überraschung, oder nicht? Und die Person weiß gar nicht, wo es hingeht, was gemacht wird und so. In dem Fall muss sie das ja aber eigentlich wissen, weil das war ja quasi bei ihr zu Hause, oder? Ich check's nicht. Aber am Ende, hoffentlich hatten sie eine schöne Zeit. Was ich aber checke, ist den Song hier. Taylor Swift, Fate of Ophelia. Der gibt's nämlich gleich bei mir hier in der Show.
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0: Um gleich 8:08 und Achtung bei dir auf der A3 Frankfurt Richtung Köln. Zwischen dem Wiesbadener Kreuz und Niedernhausen, da liegt ein Tier auf der Fahrbahn. Deshalb da bitte vorsichtig fahren. Dann nochmal A3 Köln Frankfurt zwischen Itzstadt und Niedernhausen, 3 Kilometer Stau. A67 Mannheim Darmstadt zwischen Lorsch und Gernsheim, 2 Kilometer Stau. Und noch die A661 Oberursel-Egelsbach zwischen Oberursel und Frankfurt-Eckenheim, gerade 4 Kilometer Stop and Go.
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0: Auf der A66 steht einer Wiesbaden Richtung Frankfurt. Kurz vor der Abfahrt Sossenheim wirst du geblitzt, da ist 100 erlaubt. Und dann noch einer bei dir in Kassel auf der Virchow-Straße, da in der 30er-Zone.
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0: Ich finde, einkaufen gehen im Supermarkt ist schon stressig. Vor allem, wenn es dann so ganz schwammige Anweisungen gibt, was man da mitbringen soll. Leander ist es genauso gegangen. Hörst du gleich hier in der Understander Club.
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2: Ich bin jemand, ich denke zu viel nach, aber ich dachte, ich hab's im Griff. Ich bin erwachsen und ich kann einkaufen. Meine Freundin sagt mir, kannst du Quark mitbringen? Ich so, ja, klar. Ich stehe vor dem Regal, 40% Fett, 20% Fett, 10% Fett, Magerquark, Sahnequark, Kräuterquark. Ich rufe sie an, Schatz, welchen Quark soll ich holen? Sie sagt, den normalen. Normal? Normal? Ich stehe vor 6 Quarks, keiner heißt normal. Einer heißt Mager, einer Sahne, normal ist hier niemand. Ich war so verwirrt, ich habe dann einfach den billigsten gekauft. Leander.

0: drüber lieber hier bei Planet. Und endlich geht die Festival-Season wieder los.
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0: ist da eigentlich los gerade bei den Fans von Olivia Rodrigo? Ich habe das gerade gelesen. Sie hat nämlich in einem Interview erzählt, sie riecht momentan ihre erste Reihe bei Konzerten. Und das ist kein Spaß. Jetzt nicht, weil die so schwitzen oder so, nee. Sondern, weil die bei den Konzerten Windeln tragen. Sag mal. Also die sagen, ja gut, sonst würden sie da ihren Platz in der ersten Reihe verlieren und so. Trotzdem, finde ich krass eklig, was soll das? Naja, so, Olivia Rodrigo kann ja nichts dafür, die Frau. Deswegen hörst du ihr gleich mit dem Lieblingssong von Melissas Mama. Oh ja, schöne Grüße an Elke, Drop Dead, gibt's hier gleich.
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6: Ich bin Jan Philipp. In einem Frankfurter Schwimmbad hat es einen sexuellen Übergriff auf zwei Kinder gegeben. Ein 50-jähriger Mann wurde laut Polizei festgenommen. Er soll die Kinder am Ende einer Wasserrutsche aufgefangen haben. Der Verdächtige war laut den Beamten betrunken. Immer mehr Vorschläge für die geplante Rentenreform sickern durch. So soll beispielsweise keine Rente mehr mit 63 möglich sein, weder mit noch ohne Abschläge. Die Rentenkommission schlägt stattdessen als frühestes Alter 64 Jahre vor. Wer sich dafür entscheidet, geht immer noch 3 Jahre vor der Regelaltersrente und muss deshalb Abzüge in Kauf nehmen. Bittere Nachricht für die deutsche Nationalmannschaft und Verteidiger Nico Schlotterbeck. Für ihn ist die WM vorbei. Er hat sich im Spiel am Samstag einen Bänderriss im linken Sprunggelenk zugezogen und fällt für rund 2 Monate aus, teilte der DFB mit. Die Innenverteidigung sei mit Jonathan Tah, Waldemar Anton, Malik Chau und Antonio Rüdiger aber weiter gut aufgestellt, so Bundestrainer Nagelsmann. Rüdiger war am Samstag schon für den verletzten Schlotterbeck eingewechselt worden. Die Urlaubssaison steht in den Startlöchern und der Frankfurter Flughafen rät seinen Passagieren schon jetzt, mindestens 3 Stunden früher da zu sein. Denn die neuen Grenzkontrollen dürften mehr Zeit in Anspruch nehmen. Die gelten für alle Nicht-EU-Bürger und für diejenigen, die den Schengen-Raum verlassen.
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6: Dein Planet-Wetter ist weiter unfassbar heiß und schwitzig, auch heute wieder bis zu 37 Grad. Auch Hitzegewitter sind weiterhin vereinzelt möglich und genauso geht's auch die nächsten Tage weiter.
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0: Es ist 3:08 und Achtung auf der A3 andersrum, Köln in Richtung Frankfurt zwischen Edstein und Niedernhausen. Da liegen Reifenteile auf der Fahrbahn, da bitte ganz vorsichtig fahren. Und dann noch die A661 Oberursel-Egelsbach zwischen Oberursel und Frankfurt-Eckenheim, gerade 4 Kilometer Stop and Go.
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0: In Hanau steht einer im Mühltorweg, da statt auswärts in der 30er-Zone. Und dann noch einer bei dir in Kassel auf der Firschhoffstraße, da darfst du auch 30 fahren.
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0: Jax Jones hat's geschafft. Der perfekte Daydrinking-Song. Also jetzt schon mal Drinks kalt stellen? Natürlich alkoholfrei. Den Song gibt's hier gleich. Kurzer 3er Spoiler ich. Richtig geil.

Festes Major Lazer zusammen mit Justin Bieber für dich. Und ich hoffe, ich habe gerade nicht vor ein paar Minuten zu viel versprochen. Aber ich glaube nicht. Der neue Jackson Jones Song, ich lege mich jetzt nochmal hier ganz weit aus dem Fenster, ist so nice. Der ist wirklich so nice. Baut sich geil auf, wie so ein typischer House-Song halt. So, das baut sich auf und so nach 50 Sekunden geht's dann los, dann kommt der Drop und dann spätestens musst du automatisch schon mitwippen im Kopf. Es geht gar nicht anders. Jackson Jones weiß aber auch, was er da macht. Der hat nämlich damals so angefangen. In Clubs aufgelegt als Club-DJ. Und ich finde, wenn du das weißt, dann hörst du das bei den Songs auch raus. Das hier war der Durchbruch. Der ist noch ein bisschen eher so Daydrinking-mäßiger, finde ich, aber hier. Da hörst du es allein am Beat. Und auch dieser Sound im Hintergrund. Auch bei dem Track wieder. Also ich könnte dir noch 20 andere Jackson Jones Songs vorspielen, weil ich gerade auch gecheckt habe, wie viele Songs dieser Mann einfach schon gemacht hat. Und jetzt seit Freitag kommt der hier noch dazu. Und ich finde, das ist der beste Song, den er bisher rausgebracht hat. Ja, doch, finde ich. Ich hoffe, du auch. Hörst nämlich jetzt hier in voller Länge. Das hier ist ganz neu. Jackson Jones mit Pulling Me Back, neu bei Planet. 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

0: Es gibt ja Menschen, die können relativ gut schätzen, die können Dinge teilen und wissen dann so, ja, beide Teile, die wiegen ungefähr gleich. Und dann gibt's auch noch Melissa, die kann das nicht. Hat nämlich genau so eine Challenge verloren, by the way, gegen mich übrigens. So, und deshalb brauchen wir ja noch eine Strafe für sie. Und da haben wir über Insta mal gefragt, da kam schon einiges rein. Melissa weiß noch von gar nichts und deswegen stelle ich ihr das gleich mal ein bisschen vor. In 10 Minuten.
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0: Ich hab Angst. Patrick verkündet mir gleich die Bestrafungen, die uns auf Insta geschickt wurden. Also, vielleicht muss ich das nur kurz dazu sagen. Ich habe letzte Woche hier unser Spiel, bei dem wir da Dinge perfekt in der Mitte teilen mussten, verloren.
1: Ja, ey, sag ich jetzt auch nochmal, wie es war. War wirklich einer der schönsten Tage meines Lebens. Jetzt weiß ich aber, der Tag der Bestrafung, das wird wirklich der schönste Tag meines Lebens. Und zwar ist das, Trommelwirbel, morgen. Ja, morgen gibt es dann hier die Bestrafung für Melissa. Wir müssen nämlich erstmal entscheiden, was sie da machen soll, weil es kam wirklich so viel rein. Über Insta haben wir ja gefragt. Zum Beispiel hat Sinem geschrieben, finde ich ziemlich witzig, eine Oscar-Rede halten, wie schwer es war zu verlieren.
0: Das finde ich auch witzig.
1: Ja, das ist schon mal stark.
0: Okay.
1: Naja, ich finde es eigentlich noch zu billig, um ehrlich zu sein. Das hier finde ich schon geiler. Lixi oder Lilly, bei Insta-Namen immer schwierig, sagt 10 Liegestütze machen mit einem Apfel im Mund.
0: Warum der Apfel? Ich will keinen Apfel.
1: Finde ich aber gerade das irgendwie witzig. Dann finde ich das hier auch ganz geil. Gerd schreibt nämlich hier, Revival der Ice Bucket Challenge, perfekt fürs Wetter aktuell.
0: Ja, Ice Bucket.
1: Ja, komm. Nee. Bisschen Abkühlung.
0: Auf gar keinen Fall.
1: Ja, schreiben wir mal auf. Und dann haben wir noch Joko, der sagt hier, sie soll über Legosteine laufen. Ich ergänze das noch barfuß natürlich.
0: Aua, ja. Ja. Schön meine Füße sehen, der kleine Fetischist.
1: Ja,
0: ist klar.
1: Sonst so
0: Joko.
1: Schöne Grüße. Ja.
0: Also ich muss sagen, das passt mir jetzt alles gar nicht mal so gut. Finde ich nicht okay. Also schick du uns doch gerne einfach nochmal, was du als Bestrafung machen würdest. Bitte was Nettes. Bitte, bitte nett. An die 0172 978 3000 und gerne auch als Sprachnachricht.
1: Ja. Ich kann dazu sagen, gut, Melissa, dass du das am Ende nicht entscheidest. Ich bin sehr gespannt, was da noch reinkommt. Lass mal wissen, womit sollen wir hier Melissa bestrafen. Ich habe eigentlich schon Favorite, können wir aber leider nicht machen. Ich soll dich, schreibt hier eine Person, kann ich den Namen auch nicht vorlesen, das sind Buchstaben, Zahlen, aber sie schreibt, ich soll dich für eine Woche ignorieren. Ach, geil.
0: Oh, nett, danke.
1: Die schönste Woche meines Lebens, sage ich, wie es ist.
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0: die Jungs von Fastboy sind auch einfach mal wieder nur Fans gewesen. Und zwar gestern bei Bad Bunny Konzert in Düsseldorf. Gefühlt war irgendwie auch mein halbes Insta dort. Kollegen hier aus Planet Crew, aber auch viele Stars. Unter anderem halt die Jungs von Fastboy. Check mal ihre Story. Haben sich gefreut wie so kleine Kinder, als Bad Bunny da auf die Bühne kam. Und wer weiß, vielleicht ist Bad Bunny ja gerade noch in Deutschland. Vielleicht hört Bad Bunny jetzt gerade Planet. Schöne Grüße. Weiß ich nicht, was auf Spanisch heißt. Aber dann hat er auch gleich hier so einen Fan-Moment und hört nämlich die Jungs von Fastboy. Beautiful Life. Gleich hier nach den News.
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4: Ich bin Jan Philipp. Das waren wirklich unglaubliche Bilder vergangenen Abend in Braunfels-Philippstein im Landil-Kreis. Es hat dort so heftig gehagelt, dass die Feuerwehr fast knietief im weißen Hagel stand. 30 Zentimeter hoch lagen die Körner, ein Radlader musste die weißen Massen schließlich beiseite schieben. Bloß nicht umziehen, das denken sich aktuell offenbar viele Mieter in Deutschland. Aus Angst vor explodierenden Preisen bei Neuverträgen bleiben sie immer länger in ihrer alten Wohnung. Laut einer aktuellen Allensbach-Umfrage ziehen Mieter im Schnitt erst nach 18 Jahren aus. Mehr als jeder Zweite empfindet die eigene Miete als starke Belastung. Die Corona-Zeit ist vorbei, aber das Gefühl von Einsamkeit, das bleibt. Besonders junge Menschen zwischen 21 und 30 Jahren haben damit laut Forschern stark zu kämpfen. Mehr als jeder Fünfte in dieser Altersgruppe fühlt sich demnach sehr einsam. Wie kommen die Hessen zur Arbeit? Die allermeisten mit dem Auto. Aber 7% nutzen das Fahrrad und 18% den öffentlichen Nahverkehr, heißt es vom Statistischen Landesamt. Aufs Fahrrad greifen die Pendler dabei vor allem zurück, wenn der Weg zur Arbeit kürzer als 5 Kilometer ist. Dein Planetwetter ist weiter unfassbar heiß und schwitzig, auch heute wieder bis zu 37 Grad. Auch Hitzegewitter sind weiterhin vereinzelt möglich und genauso geht's auch die nächsten Tage weiter.
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0: 7:04 haben wir. Doch, das ist richtig. Boah, muss kurz überlegen. Naja. Achtung auf der 5 Heidelberg Richtung Darmstadt zwischen Heppenheim und Bensheim. Da liegt immer noch ein Spanngurt auf der Fahrbahn. Da weiterhin vorsichtig fahren. Dann die A3 Frankfurt-Würzburg zwischen dem Offenbacher Kreuz und Hanau. Jetzt 6 Kilometer Stau. Die A60 Rüsselsheim Richtung Mainz zwischen Rüsselsheim-Mitte und dem Mainz-Spitz-Dreieck. Da sind es gerade 3 Kilometer Stau. A643 Wiesbaden-Mainz zwischen Wiesbaden-Dotzheim und Mainz-Gonsenheim 4 Kilometer Stau. Die A661 Oberursel-Egelsbach zwischen Oberursel und Frankfurt-Eckenheim. Gerade 4 Kilometer Stop and Go. Und das waren jetzt aber leider nur die größten Staus. Alle Infos auch für deine Strecke gibt es wie immer aber in der Planet-App.
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0: In Fritzlar steht einer auf der Frauenmünsterstraße in der 30er-Zone. Und dann wird es noch geblitzt in Ludwigsau auf der Rohrbacher Straße. Und auch da darfst du 30 fahren.
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0: Also ich finde, Einkaufen ist die Hölle, vor allem wenn es da so schwammige Anweisungen gibt, was du mitbringen sollst. Kannst du nur falsch machen. Leander hat das jetzt auch gemerkt. Hörst du gleich hier in Leanders Stand-Up Club.
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2: Ich bin jemand, ich denke zu viel nach, aber ich dachte, ich hab's im Griff. Ich bin erwachsen und ich kann einkaufen. Meine Freundin sagt mir, kannst du Quark mitbringen? Ich so, ja, klar. Ich stehe vor dem Regal, 40% Fett, 20% Fett, 10% Fett, Magerquark, Sahnequark, Kräuterquark. Ich rufe sie an, Schatz, welchen Quark soll ich holen? Sie sagt, den normalen. Normal? Normal? Ich stehe vor 6 Quarks, keiner heißt normal, einer heißt Mager, einer Sahne, normal ist hier niemand. Ich war so verwirrt, ich habe dann einfach den billigsten gekauft.
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Muttertag. Patrick hier und ich sehe das gerade bei den ganzen DJs bei Insta in den Stories jedes Wochenende aufs Neue. Irgendwo sind die irgendwie auf einem Festival und das sieht immer so geil aus. Blauer Himmel, Sonne, alle schwitzen, alle dancen, alle haben einfach gute Laune. Und genau, das kannst du auch haben. 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

0: einen, die lassen sich mit dem Privatjet zum Konzert fliegen. Andere landen vielleicht auch direkt mit dem Heli im Stadion oder irgendwie ein Maybach-Luxus-Ding fährt die da schon zum Backstage-Bereich. Und dann gibt's aber noch Harry Styles. Der hat jetzt am Wochenende ein Konzert in London gehabt, im Wembley Stadium, und ist einfach von zu Hause zu seinem eigenen Konzert gejoggt. Kein Scheiß, ich finde das so geil. 10 Kilometer sind das, ist da ganz gemütlich hingejoggt. Also ich hoffe für ihn, er hat dann vorm Konzert nochmal geduscht. Naja, hier riechst du ihn nicht, sondern hörst du ihn nur. Harry Styles mit den American Girls, gleich hier nach News.
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6: Ich bin Jan Philipp. Wer hat Vorfahrt? Ein Streit darüber ist jetzt in Seeheim-Jugendheim in Südhessen eskaliert. Ein 47-Jähriger hat seinen Hintermann erst ausgebremst und ist dann mit Tempo rückwärts gegen dessen Wagen gefahren, berichtet die Polizei. Der 23-jährige Fahrer stand neben seinem Auto und wurde von der eigenen Tür verletzt. Der 47-Jährige flüchtete, konnte aber später zu Hause festgenommen werden. Kein Deutsch, kein Zutritt zum Badesee. Diese Regelung gilt jetzt in Halle in Sachsen-Anhalt, nachdem es dort am Wochenende zu einem Badeunfall gekommen war. Der Geschäftsführer sagt, wir müssen sicher sein, dass unsere Besucher die Baderegeln verstehen und von Rettungsschwimmern angesprochen werden können. Wenn bei der Feuerwehr in Wiesbaden ein Alarm eingeht, startet ab sofort direkt eine Drohne zum Einsatzort. Dadurch bekommen die Einsatzkräfte schon auf der Anfahrt Live-Bilder, zum Beispiel bei Waldbränden oder Verkehrsunfällen. Das Pilotprojekt wurde heute vorgestellt und wird jetzt ein Jahr lang getestet. Dein Planet-Wetter ist weiter unfassbar heiß und schwitzig, auch heute wieder bis zu 37 Grad. Auch Hitzegewitter sind weiterhin vereinzelt möglich und genauso geht's auch die nächsten Tage weiter.
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0: Um 5:08 und Achtung bei dir auf der A49 Gießen Richtung Kassel in der Abfahrt Borken. Da liegt ein Besen auf der Fahrbahn, deshalb da bitte vorsichtig fahren. Dann die A3 Frankfurt-Würzburg zwischen dem Offenbacher Kreuz und Hanau, gerade 6 Kilometer Stop and Go. A49 Kassel-Gießen zwischen dem Kreuz Kassel-Mitte und Kassel-Waldau, da sind es gerade 2 Kilometer Stop and Go. A643, das ist Wiesbaden in Richtung Mainz, zwischen Wiesbaden-Dotzheim und Mainz-Mombach, 3 Kilometer Stau. Die A661 noch, Oberursel Richtung Egelsbach, zwischen Oberursel und Frankfurt-Eckenheim, gerade 4 Kilometer Stop and Go. Das waren jetzt aber nur die größten Staus. Alle Infos auch für deine Strecke gibt es wie immer aber in der Planet-App.
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0: In Hanau steht einer im Mühltorweg. Da statt auswärts darfst du 30 fahren und dann noch einer auf der A66 Wiesbaden Richtung Frankfurt. Kurz vor Abfahrt Sachsenheim wirst du geblitzt, da ist 100 erlaubt.
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0: Und das hier erwartet Melissa bald. Also nicht direkt, aber wir müssen uns noch eine Strafe für sie überlegen. Warum und was schon so reingekommen ist an Vorschlägen, checken wir alles gleich.

0: 6 nach 5 haben wir an diesem Montagnachmittag. Und Melissa, bist du schon ready für das hier?
1: Boah, ich glaub's hackt bei dir.
0: Ja, also, nee, ganz kurz, auspeitschen geht nicht. Leider, habe ich schon nachgefragt. Nee, wir brauchen ja aber immer noch eine Bestrafung für Melissa. Ja doch, erklär du doch nochmal gerne, warum.
1: Ja, mein Gott, ich hab da halt verloren bei was. Mein Gott, passiert mal. Ich kann anscheinend, also anscheinend kann ich nicht so gut Dinge perfekt in der Mitte teilen wie du.
0: Ja.
1: Life goes on.
0: Ja, aber mal schauen, wie es live so wird. Wer gegen mich verliert, wird man nämlich bestraft. So ist das. Wir suchen halt immer noch die Bestrafung für Melissa. Bei Insta haben wir ja schon mal gefragt und da kamen wirklich schon sehr, sehr geile Sachen rein. Zum Beispiel hat Joko geschrieben, über Legosteine laufen.
1: Ja, perfekt.
0: Oder? Ist doch ganz cool. Würde ich sagen, das Ganze dann barfuß natürlich, damit es auch wehtut.
1: Ja, damit alle meine Füße sehen.
0: Stimmt. Naja. Oder du machst das, was Sinem vorgeschlagen hat, eine Oscar-Rede, wie schwer es war zu verlieren.
1: Das ist okay für mich. Das kann ich machen.
0: Ziemlich funny eigentlich, aber ist mir noch zu harmlos. Ja. Das ist noch nicht da. Wir brauchen eine Strafe. Zum Beispiel sowas hier von, ich glaube, Lilly heißt sie bei Insta. 10 Liegestützen muss Melissa machen mit einem Apfel im Mund.
1: Wieso der Apfel? Ich check nicht, wieso der Apfel?
0: Das finde ich ganz geil. Was haben wir noch? Dann ist Oliven oft ein Thema. Hier, Marve schreibt, du musst ein ganzes Glas Oliven essen.
1: Ja, klar.
0: Tikra schreibt, ein Olivensaftglas exen.
1: Boah,
0: finde ich persönlich geiler. Finde ich geiler.
1: Sag mal, bitte lass die Oliven aus dem Spiel.
0: So, und Gerd hat noch gesagt, Revival der Ice Bucket Challenge, perfekt fürs Wetter aktuell.
1: Genial, super, danke. Das ist ja so lieb von dir, Gerd.
0: Finde ich alles ganz cool.
1: Oh, super, also mir passt es jetzt nicht so gut, was du alles vorgelesen hast.
0: Ja, das wundert mich nicht.
1: Also schick du doch gerne einfach nochmal deine Bestrafung, vielleicht was Netteres.
0: Nee.
1: Auch gerne per Sprachnachricht an die 01729783000.
0: Ja, oder du checkst unser letztes Posting bei Insta, ist gerade rausgegangen, neues Reel, da kannst du direkt drunter kommentieren. Deswegen, ich weiß nicht, wie es bei dir ist, Melissa, aber ich freue mich sehr auf morgen.
1: Hm.

0: den hier liebe ich auch. Aktuell nämlich auf Platz 2 in den Netflix-Charts bei Filmen. Es ist die Fortsetzung eines Films, der einfach mal vor 25 Jahren rausgekommen ist. Der hat mich und meine Kindheit damals geprägt. Ich habe diesen Film, ohne Scheiß, keine Ahnung, 10, 12, 13, 14 Mal geguckt. Es geht um der Schuh des Manitou. Und jetzt endlich die Fortsetzung. Ich weiß, lief schon vor längerer Zeit im Kino, ist jetzt aber endlich zum Stream ready. Kannst du dir angucken. Und zwar bei Netflix. Ob es sich lohnt und was sonst noch so im Kino läuft, checken wir alles gleich hier bei Screentime.
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0: kann das dazu nehmen in seine Entscheidung, ein anderer Winkblick, den man dann sieht, einen anderen Blickwinkel.
1: Weil du hast einfach einen anderen Blickwinkel auf die ganze Geschichte. Es geht um Kanu des Manitou. Der war ja im Kino schon großer Erfolg und jetzt ist er endlich bei Netflix.
2: Ich sehe viel Gutes in euch.
3: Wir müssen wirklich mehr miteinander reden.
4: Scheiß Trick.
2: Es kommt etwas auf dich zu. Das größte Abenteuer aller Zeiten.
3: Ich wollte eigentlich nur wissen, wie das Wetter morgen wird.
1: 25 Jahre nach der Schuh des Manitou, jetzt endlich die Fortsetzung.
5: Das Kanu des Manitou.
6: Jacqueline, schwing die Hufe, es geht wieder los.
3: Nein.
6: Doch.
1: Also das Kanu des Manitou in den Top 10 bei Netflix, gerade oben mit dabei. Kannst du dir genau da jetzt angucken. Und er hier ist zurück im Kino.
7: Soll ich euch ein Geheimnis verraten?
1: Na, warte, ich weiß es.
8: Du bist gut gelungen.
1: Okay, kleiner Spaß. Ja, hau raus.
7: Die Menschen reden über Robin Hood, erzählen sich Geschichten. Lügengeschichten. Er war kein Held. Er war ein Räuber und Mörder.
1: Robin Hood ist zurück im Kino. Die Story nur ganz anders, als wir sie bisher kannten.
7: Ich habe so viele getötet, ich könnte euch keine Zahl nennen. Es ist ein Fluch.
1: Ziemlich düster, ziemlich brutal und mit Hugh Jackman in der Hauptrolle. The Death of Robin Hood, jetzt neu im Kino.
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0: Kurzer Flashback zurück ins Jahr 2001. Ich lehne mich jetzt mal aus dem Fenster, aber ich sage, du kennst mindestens eine Person, die das damals genauso gemacht hat. Das Zimmer komplett tapeziert mit Postern aus der Bravo. Ohne Scheiß. Freundin von mir hatte komplett alles voll Backstreet Boys. Aber der Mann war auch überall in den Zimmern. Heißt irgendwie komischerweise über dem Bett, wahrscheinlich aus Gründen.
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0: Oh yes, 2001, Usher. You Remind Me gibt's dir gleich für dich nach den News.
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5: Ich bin Jan Philipp. Schon wieder sind in hessischen Freibädern Kinder sexuell belästigt worden. Die Polizei hat in Frankfurt-Sachsenhausen einen 50-Jährigen festgenommen, der an einer Rutsche zwei Kinder aufgefangen und angefasst haben soll. In Rödelheim soll ein 25-Jähriger am Wochenende zwei 13 Jahre alte Mädchen sexuell belästigt haben. Einen ähnlichen Fall gab es auch in Wiesbaden. Hier wurde ein 19-Jähriger festgenommen. Immer mehr Vorschläge für die geplante Rentenreform sickern durch. So soll beispielsweise keine Rente mehr mit 63 möglich sein, weder mit noch ohne Abschläge. Die Rentenkommission schlägt stattdessen als frühestes Alter 64 Jahre vor. Wer sich dafür entscheidet, geht immer noch 3 Jahre vor der Regelaltersrente und muss deshalb Abzüge in Kauf nehmen. Bittere Nachricht für die deutsche Nationalmannschaft und Verteidiger Nico Schlotterbeck. Für ihn ist die WM vorbei. Er hat sich im Spiel am Samstag einen Bänderriss im linken Sprunggelenk zugezogen und fällt für rund 2 Monate aus, teilte der DFB mit. Als Ersatz soll jetzt Antonio Rüdiger einspringen, der schon am Samstag für den verletzten Schlotterbeck eingewechselt wurde. Tanken ist gerade so günstig wie seit Februar nicht mehr. Der Dieselpreis ist am Wochenende im Schnitt auf 1,73 Euro gesunken und damit unter den Wert vor Ausbruch des Irankriegs, berichtet der ADAC. Das liegt daran, dass der Ölpreis durch die Friedensverhandlungen deutlich gesunken ist und auch der Tankrabatt von 17 Cent noch gilt. Der läuft Ende des Monats aus. Der ADAC schätzt aber, dass der Preis auch danach noch unter 2 Euro bleiben könnte.
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5: Dein Planetwetter ist weiter unfassbar heiß und schwitzig, auch heute wieder bis zu 37 Grad. Auch Hitzegewitter sind weiterhin vereinzelt möglich. Und genauso geht's auch die nächsten Tage weiter.
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0: Gleich 6 vor 6 und Achtung bei dir auf der A3 Frankfurt Richtung Würzburg. Zwischen Obertshausen und Hanau, da liegen Metallteile auf der Fahrbahn, deshalb da vorsichtig fahren. Dann nochmal Achtung auf der A49 Gießen-Kassel zwischen Neuental und Borken. Fahrzeugteile auf der Fahrbahn, auch da bitte aufpassen. Und nochmal Achtung auf der A661 Oberursel-Egelsbach in der Auffahrt Frankfurt-Ost. Da liegen Gegenstände auf der Fahrbahn, auch da bitte vorsichtig. Die A3 Frankfurt-Würzburg zwischen dem Offenbacher Kreuz und Hanau gerade 6 Kilometer Stop and Go. Dann die A49 Kassel-Gießen zwischen dem Kreuz Kassel-Mitte und Kassel-Waldau gerade 2 Kilometer Stop and Go. A66 Frankfurt-Wiesbaden zwischen dem Eschborner Dreieck und Frankfurt-Höchst 3 Kilometer Stau. Die A643 Wiesbaden Richtung Mainz zwischen Wiesbaden-Dotzheim und Mainz-Mombach auch da 3 Kilometer Stau. Und das waren jetzt leider nur die größten Staus. Alle Infos auch für deine Strecke checkst du wie immer in der Planet-App.
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0: In Lohfelden-Ochshausen auf der Krumbacher Straße steht ein Blitzer in beiden Richtungen und dann noch einer bei dir in Frankfurt auf der Darmstädter Landstraße stadteinwärts in Höhe der Geleitstraße wird da geblitzt.

0: Sonntag, Patrick.
1: Ich habe letzte Woche hier unser Spiel, bei dem wir da Dinge perfekt in der Mitte teilen mussten, verloren.
2: Die Bestrafung für Melissa, es kam wirklich so viel rein. Über Insta haben wir ja gefragt. Zum Beispiel 10 Liegestütze machen mit einem Apfel im Mund.
1: Warum der Apfel?
2: Dann Eisbucket-Challenge, perfekt fürs Wetter aktuell.
1: Ja, Eisbucket.
2: Ja, komm. Dann haben wir noch über Lego-Steine laufen. Ich ergänze das noch barfuß natürlich.
1: Aua, ja.
2: Gut, Melissa, dass du das am Ende nicht entscheidest. Ich bin sehr gespannt, was da noch reinkommt. Lass mal wissen, womit sollen wir hier Melissa bestrafen?
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ist auch neu. Calvin Harris und Jazzy. Satisfy. 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